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2: Ali Neumann mit Ein Herz kann man nicht reparieren.

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1: Was geht? Hier ist Chapo 1 zu 2 und ihr habt meine neue Single Warschau mit Gustav.
2: Wer von euch will noch ein Bier?
3: Chapo 1 zu 2 und Gustav mit Warschau.

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1: Rin mit Blade Runner.
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2: Ja, was denn?
1: Lass mal einen Song machen.
2: Auf den jetzt?
1: Ja, Mann.

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5: Neue Woche und wir starten in den Montag zusammen rein. Hi, ich bin Easy, ich freue mich total, dass ihr da seid. Und wenn ich mir die Playlist hier so angucke, dann können wir gut zusammen wach werden. Gleich mit dabei AO Technology von Kyna Gray und Rin. 01099 und Icky May liefern uns Nachtschicht. Und jetzt geht's ab mit Josique und Reezy, Miami.
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0: ist ja immer wieder spannend, wenn man Rapper, Sänger fragt, ey, was wärst du eigentlich geworden? Was hättest du gemacht, wenn das mit der Musik nicht geklappt hätte? Und Young Sam Paul hat da auf jeden Fall eine klare Meinung zu.
1: Friseur, weil das ist so geil. Erstens mal immer Schwarzgeld. Zweitens mal einfach morgens hingehen, Kippe rauchen, ein bisschen über Fußball reden. Einmal sind die ganzen Schababs da, jeder kommt auch noch zu dir in die Arbeit. Man kann ganz Zeit reden mit seinen Freunden. Und dann geht man mit 300 Euro Schwarzgeld noch nach Hause und der Tag ist super.
0: Ey, das liebe ich an Young Sam Paul, der ist so ehrlich. Niemand würde doch sonst das einfach so zugeben. Ey, ich bin da ein bisschen chiller, mach ein bisschen Schwarzgeld. Wer würde das so real zugeben wie er? Ich finde einfach, der ist hier an der richtigen Stelle und ich freue mich, dass er auf jeden Fall Musik gemacht hat und sich dafür entschieden hat. Wollte ja mal Jura oder hat mal angefangen, Jura zu studieren. Hier zusammen auf Absolut Germany bekommt er ihn mit Anna Is und Art Attack.

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0: 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Vielleicht kennt ihr ja auch jemanden, der Musik macht und sich noch nicht so traut. Ich bin Easy und ich freue mich, dass ihr an diesem Montag hier auf Absolut Germany mit am Start seid.

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0: lieben Montag wünsche ich euch. Ich bin Easy und Leute, es ist so toll, wenn ihr einfach schreibt, wie lange ihr schon mit dabei seid hier bei Absolut Germany. Ob ihr neu seid oder schon ein paar Jahre oder ihr seid jetzt irgendwie auf unsere WhatsApp-Nummer gekommen. Das ist die 01604800706. Meldet euch jederzeit gerne rein. So wie heute Morgen der Nikolai aus Ludwigsburg. Und das macht mich einfach total glücklich.
1: Wir sind der Paul und Nikolai.
2: Hallo.
1: Und wir hören euch seit mittlerweile einem halben, dreiviertel Jahr täglich, weil ihr seid einfach die Besten. Das ist wirklich perfekt den ganzen Tag über. Immer gute Laune, gute Lieder. Das ist ein guter Sender. Das oder weiter gehört.
0: Ganz liebe Grüße an euch beide. Schön, dass ihr mit dabei seid. Und das stimmt. Wir sind jetzt den ganzen Tag für euch immer am Start. Von 8 bis 8 ab 15 Uhr. Da begleitet euch Flo immer in den Nachmittag.
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was für Vibes hier auf Absolut Germany. Hi, ich bin Easy und ich freue mich total, dass ihr da seid. Wer steht auf Jazik? Ich frage es jetzt einfach mal so ganz gerade raus. Wer möchte die Rihanna von

ihm sein. Start hier für euch. Ey, Jessica, ne? Ich glaube, das ist von vielen Leuten der Typ. Ja, ist gleich mit dabei um kurz nach 9.

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Schönen Montag wünsche ich euch. Ich freue mich, dass ihr alle mit dabei seid. Und jetzt gerade würde mich tatsächlich mal interessieren, was macht ihr? Wo hört ihr uns? Schreibt doch gerne meine Nachricht hier direkt ins Studio zu mir. Das ist die 0160 4800 706. Und das hier ist Materia mit Sad Holiday von seinem neuen Album Zurück in die Zukunft 3.

0: Jetzt haben wir hier auf Absolut Germany an diesem Montag einen Full Circle Moment, weil Rin, der droppt ja in diesem Jahr noch sein neues Album Nostalgia, da wissen wir noch gar nicht, wann das kommt. Aber er hat schon einige Songs davon released und so auch zusammen jetzt das Feature mit Reezy. Und für alle, die ein bisschen länger schon Rin verfolgen und da tief in der Bubble drin sind, die wissen, dass Reezy mal Produzent von Rin war. Und dazwischen hat er es mit seiner eigenen Musik geschafft, ist jetzt übelst im Hype und voll, ja, dabei so, ne, in der Deutschrap-Szene. Und jetzt eben der Song zusammen mit Rin, den habe ich jetzt. Und ich habe mich gefragt, sag mal, was kostet denn eigentlich so ein Feature bei Rin, wenn man dabei sein will?
1: Ich habe noch nie eins bezahlt gemacht, deswegen, keine Ahnung, würde ich auch nicht machen. Ich würde mit niemandem Feature machen wollen, den ich nicht featuren will. Bei Musik ist es schon, da bin ich heilig. Also auch ohne Joke. Habe ich noch nie gemacht, würde ich auch nie machen, für keinen Betrag.
0: Der ist einfach so auf dem Boden geblieben und das mag ich so an dem. Ach, das ist doch einfach, der macht das einfach so. Leute, ich will hier kein Cash, lasst uns das alles einfach machen, wenn wir cool miteinander sind. Und das finde ich übelst nice. Jetzt hier auf Absolut Germany, der Full Circle Moment. Rin und Reezy mit Wach.

0: Guten Morgen wünsche ich euch. Hier mit Absolut Germany. Ich bin Easy und wo habt ihr uns denn entdeckt? Das fragen wir euch immer wieder. Und ihr könnt uns dafür einfach eine Nachricht schreiben an unsere WhatsApp-Nummer. Natürlich freuen wir uns dort auch über Feedback und alles, was ihr so loswerden wollt. Das ist die 0160 4800 706. Und die Lina aus Verden, die hat uns entdeckt durch ihren Vater.
1: Durch meinen Vater tatsächlich, weil der von euch immer absolut top hört. Und dann habe ich mal geguckt, was ihr noch so alles habt. Ja, und dann habe ich mir die App irgendwann mal runtergeladen. Und jetzt höre ich immer Absolut Germany.
0: So ist es richtig, ne? Alle sind bei uns willkommen. Hier ist für jeden was dabei. Lina, ich freue mich, dass du Germany entdeckt hast und dass du mit am Start bist. Ach, Leute, ist einfach so nett. Schreibt uns doch gerne auch mal hier eine Nachricht rein.

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Jetzt kommen wir zu Green hier auf Absolut Germany. Hi, ich bin Easy, ich freue mich, dass ihr da seid. Und Green ist gerade auf seiner Offline-Tour 2026. Und gestern, da war er in Leipzig. Heute ist mal so ein Offline-Day, passend ja auch zur Tour, ne? Man muss sich ja auch Pausen nehmen. Und morgen ist er in Wien. Schaut mal online rein, vielleicht findet ihr spontan noch Tickets. Hier ist er mit Mozartkugel bei uns.

0: Zurück in die Zukunft 3. So heißt das neue Album von Materia. Und er selber sagt, ey, das ist ein Album für die Fans, für die, die mich kennen. Und ich habe da gemacht, was ich will. Und das finde ich total nice, wie Materia ja redet. Er ist immer ehrlich auch. Und er sagt auch, ey Leute, mein Leben, das ist gar nicht so ein einfaches.
1: Es ist auf jeden Fall so, dass es halt ein Auf und Ab ist im Leben so. Und dass ich mein Leben, wie es ist, sehr liebe. Aber auch eben auch in meinem Leben viel Scheiße passiert ist. Mit diesen ganzen Nächten, mit Beziehungen, auch mit meinem Nierenversagen und so. Trotzdem sagen würde, dass ich es wirklich echt abfeiere, weil ich es ganz schön doll so nehme. Also ich kann wirklich sagen, ich habe ein Leben.
0: Boah, das ist so eine krasse Aussage. Und ein Song von seinem Album, da fokussiert er sich auf sein Leben. Und er sagt so ein bisschen, ey, ich habe so viel erlebt, Leute. Ein bisschen reicht's auch jetzt. Materia ist jetzt hier für euch auf Absolut Germany mit 9 Leben, 1 übrig.
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5: Hey, schön, dass ihr da seid. Es geht weiter mit übelst den nicen Bangern hier auf Absolut Germany. Ich bin Easy und genau das ist unsere Aufgabe. Wir sind Deutschlands erster Sender, der sich eben auf deutsche Musik fokussiert und hier einfach mal für euch Deutschrap auspackt. Bis Indie, alles ist dabei. Und jetzt habe ich für euch Rin mit seiner neuen Nummer Blade Runner.

Ich war am Wochenende in der Heimat. Hi, ich bin Easy hier auf Absolut Germany und mir ist auf jeden Fall was aufgefallen zu Hause wieder. Ich weiß nicht, ob ihr das auch kennt, aber wenn man bei seinen Eltern irgendwie zufällig mal aufs Handy schaut oder irgendwie sieht, okay, wie haben die mich denn eingespeichert und was haben die da für ein Foto? Macht das unbedingt mal. Also das ist meistens ein altes Foto, was man der Mama einfach mal irgendwo geschickt hat oder sie von einem irgendwo gemacht hat. Wo man halt nie dachte, das landet irgendwo. Aber dann hat sie das als Profilbild eingespeichert und immer wenn ihr Handy klingelt und man dann anruft, dann erscheint dieses hässliche Foto. Ach, vielleicht kennt ihr das auch. Mein Gott, ich weiß nicht, warum sind Eltern so?

eben alles angefangen. Hi, ich bin Easy und Leute, ich habe schon ein Grinsen im Gesicht, weil wenn ich den Song hier gleich sehe, der noch mit in der Playlist dabei ist, dann bin ich sowas von glücklich. Mit NBA hat bei Jamule alles angefangen und den haben wir.

Alter Leute, 2019, das war so der Startschuss für Jamule und ich liebe diesen Banger und genau das ist unsere Aufgabe hier, euch die geilsten Songs zu liefern aus Deutschland.

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Vibes auf Absolut Germany sind hier der Hammer. Ich freue mich, dass ihr mit dabei seid an diesem Montag. Ich bin Easy und jetzt habe ich für euch Ritalin in der Playlist. Und Ritalin ist so ein Künstler, der einfach auch Dinge einfach mal gerade aussagt und da gar nicht so viel drauf achtet. Und das ist natürlich manchmal gefährlich, aber manchmal natürlich auch total schön, dass er sich da so öffnet. Und er hat jetzt in einem Interview erzählt, dass es natürlich auch bei ihm Songs gibt von früher, die er nicht mehr so feiert. Er würde aber niemals seinen Fans verraten, welcher Song das ist, denn es kann ja sein, dass total viele Leute irgendwie emotional daran hängen, damit was verbinden. Und das wiederum ist natürlich sehr sympathisch. Hier auf Absolut Germany ist er. Das ist Ritalin mit Keine Foto.

beste Künstler hier in Deutschland und deswegen geben wir denen natürlich eine Plattform. Das sind wir, Absolut Germany. Und wir sind für euch den ganzen Tag immer am Start. Von 8 bis 8 in den Feierabend geht es mit Flo. Also seid auch später mit dabei. Schaltet uns einfach überall an, wo ihr auch seid. Hier geht's weiter mit Rin und Exit.

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2: Hier sind krasse Kombis jetzt für euch am Start. Gleich Kraftklub und Domiziana. Unsterblich sein und vorher Bad Moms Jay und Boki von Klock Klock mit Gefährlich. Auch crazy Nummer, feier ich komplett. Ich bin Easy und ich freue mich, dass ihr hier mit am Start seid auf Absolut Germany. 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

gehen jetzt mal raus an alle, die uns immer so fleißig schreiben. Und da, wenn ich jeden Einzelnen grüßen können hier auf Absolut Germany, grüßen wir einfach mal alle, die jetzt sich angesprochen fühlen. Und vor allen Dingen die, die uns auch beim Arbeiten hören. Auf der Baustelle, im Krankenwagen, wo auch immer ihr den ganzen Tag in Deutschland unterwegs seid. Schön, dass ihr mit dabei seid und Absolut Germany bei euch natürlich läuft. Hier jetzt geht's weiter für euch mit Fayan und Dalton. Versprich mir. 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

Alter, was für ein Banger! Gleich hier in der Playlist, denn wir sind absolut Germany. Hier bekommt ihr die geilsten Songs aus Deutschland und genau der

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1: Chivo mit Aperol Spritz.
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Seit gut über einem Jahr ist er weg vom Markt. Jetzt denkt ihr euch, was? Was redet die da? Hi, ich bin Easy hier auf Absolut Germany und die Rede ist von Chapo 102, denn der ist seit über einem Jahr verheiratet. Das heißt, da geht nichts mehr, der ist weg und das ist auch gut so. Und ich finde es total süß, wenn manchmal werden mir so Ausschnitte von ihm irgendwo auf die For You-Page gespült und dann früher natürlich Freundin und jetzt Frau und das ist so, so schön, wie er von der Liebe redet. Also da kann man wirklich einfach nur sagen, die Liebe, die gibt's noch, ne? Hier auf Absolut Germany ist er mit Warschau. Egal.

Gen Z ist stolz darauf, Gen Z zu sein. Ich fall auch in die Gen Z und ich muss sagen, auch wenn ich mich immer gar nicht unbedingt damit identifiziere, sondern einfach, ja, mir das auch manchmal egal ist, finde ich es trotzdem nice, in dieser Generation zu sein, weil diese Generation haut auf den Tisch, die steht dafür ein, die sagt, ey, ich bin so froh, dass wir so sind, wie wir sind und nicht wie die ganzen Boomer, Millennials, alle davor. Und genau das beschreibt Ruby in ihrem Song. Gen Z Love hier jetzt auf Absolut Germany für euch.

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4: Langsam, aber sicher wird's Zeit für die Mittagspause hier auf Absolut Germany. Alles, was ich bisher gegessen habe, ist ein Apfel und das ist nicht so viel. Vielleicht sieht das bei euch auch so aus. Also falls ihr noch ein paar Inspo-Sachen braucht, schreibt mir. Vielleicht können wir uns da austauschen an die 0160 4800 706. Hier jetzt am Start ist Materia.

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0: von euch sind da ganz bestimmt sehr gut informiert. Andere wiederum wissen das vielleicht auch gar nicht. Hi, ich bin Easy hier auf Absolut Germany. Und auch wenn die Xatar-Doku jetzt schon ein bisschen draußen ist, lohnt es sich, die trotzdem anzuschauen, falls ihr es noch nicht gemacht habt. Das ist nochmal der Reminder. Und in dieser Xatar-Doku wird ja natürlich auch die Verbindung zwischen Mero und Xatar nochmal deutlich gemacht. Und genau das hat mir diesen Moment jetzt nochmal wieder so reingespült. Denn wir müssen jetzt ins Jahr 2018 gehen. Mero vorher immer Handyvideos gemacht, gerappt. Xatar hat ihn dadurch entdeckt und gesagt, Alter, der ist krass, ich sehe was in ihm. Und Mero droppt Baller los.
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0: Dieser Song hat alles in Deutschland weggefetzt, ist auf Platz 1 der Charts gegangen und Mero seitdem auf jeden Fall in Deutschrap hier mit am Start. Und ich finde es so schön, dass die beiden eine Verbindung hatten. Xatar an der Stelle ja jetzt schon über ein Jahr verstorben. Ist auch irgendwie immer noch krass jetzt, auch wenn man drüber redet, finde ich. Und Mero ist aber trotzdem in diesem Jahr 2026 natürlich am Start. Mit Mira jetzt auf Absolut Germany.

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Snapback, eine Brille, Nasenpiercing und drei X'e als Tattoo auf dem Wangenknochen. Das ist Fajan. Hey, ich bin Easy hier auf Absolute Germany und Fajan erkennt man sofort. Also ganz egal, ob man jetzt weiß, was er für Mucke macht, aber du siehst ihn und weißt sofort, das ist er. Der hat so viele Markenzeichen auf einmal. Das finde ich total cool, weil er so seinen eigenen Look hat. Hier auf Absolute Germany ist er zusammen mit Dalton und was ich bin.

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Neue Woche, neues Glück. Hey, was geht ab? Ey, easy, habt ihr heute Morgen gehört? Jetzt bin ich am Start ab 13 Uhr. Wir machen uns eine schöne Mittagspause zusammen. Gleich noch mit Kraftklub, zusammen mit Tokyo Hotel und fahr mit mir 4x4. Und das hier ist jetzt Rin mit Blade Runner.

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1: Kurzer Vibe-Check. Ja, Mann, wir haben ihn hier bei uns auf Absolut Germany. Jetzt mit Anaïs zusammen mit Young St. Paul und Art Attack. Digga, ich liebe diesen Song für mich. Jetzt schon der Sommersong 2026 bei uns jetzt hier auf Absolut Germany. Das hier ist Deutschlands Mainstage. Genießt euren Mittag. Ich bin Valentin. Hi.

Freunde, wir machen eine kleine Zeitreise ins Jahr 2011. Da hat Samy Deluxe seine Nummer Poesie-Album rausgehauen. Und das Ding, ne, das gehört zu Deutschrap wie, ja, eine Cola zum Mittagessen. Muss einfach manchmal sein, muss auch manchmal einfach ein bisschen prickeln, muss auch mal richtig gut schmecken. Und das schmeckt es. Jetzt Samy Deluxe mit Poesie-Album. Also, genießt euren Tag, macht euch einen richtig schönen Montag. Ich bin Valentin hier auf Absolut Germany.

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Die neue Woche ist am Start und wir natürlich auch hier auf Absolut Germany. Und vielleicht ist euch ja heute schon ein kleines Missgeschick passiert bei der Arbeit. Eure Chefin, euer Chef ist ein bisschen sauer. Ihr habt irgendwie die falsche E-Mail in den Papierkorb geschoben. Gar kein Problem, ja? Ey, ich finde, wir sollten da ein bisschen gechillter mit sein, wenn uns mal irgendwie was Blödes passiert. Wir ein bisschen, ja, irgendwas kaputt machen. Kasi und Antonius, die sind da eigentlich auch ein bisschen gechillt. Die haben nämlich eine Nummer rausgebracht. Alles, was ich anfasse, geht kaputt. Und die sagen uns auch, ey, es ist gar nicht so schlimm, wenn was kaputt geht. Also, darauf hören wir doch einfach. Das hier ist Deutschlands Mainstage. Das hier ist Absolut Germany.

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für alle von uns, die ja jetzt den perfekten Song für die Raucherpause brauchen. Ich habe ihn bei uns jetzt hier in der Playlist auf Absolut Germany von Treem, Coco Braun. Damit meint er das Coco Braun von der Zigarette. Wir hören mal zusammen rein. Macht euch einen richtig schönen Montagmittag. Ich bin Valentin. Hi. Coco.

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3: 14 Uhr am Montagmittag. Was geht? Ich bin Valentin, gleich noch mit 40 in der Playlist. Weißer Rauch haben wir da. Es wird einfach nur geil. Davor noch Vicky. Und das hier ist Zartmann. Weißt du überhaupt noch, wer ich bin? Ich könnte schwören, er hat die Nummer irgendwie auf so einer chilligen Couch geschrieben. Das Ding klingt so smooth. Wir hören zusammen rein. Macht euch einen richtig, richtig schönen Montagmittag.

die perfekte Nummer. Für unser Mittagstief habe ich jetzt bei uns in der Playlist Rin und Reezy mit Wach. Vielleicht sind ja ein paar Uni-Kollegen von euch schon eingepennt in der Bib. Dann geht jetzt mal zu denen. Sagt hier, Absolut Germany, schaltet mal ein. Das hier ist die perfekte Nummer für alle von uns, die richtig geile Deutschrap-Mucke feiern. Die kriegt ihr nur bei uns auf Deutschlands Mainstage. Das hier ist Absolut Germany. Jetzt mit Rin und Reezy.

0: habe jetzt eine gute Nachricht für alle Deutsch-Rap-OGs von euch. Ferris MC ist dieses Jahr noch auf Tour. Zusammen mit Afrop machen sie die Reime-Monster-Tour 2026. Bochum, Wiesbaden, Bielefeld, München, Köln, Münster und noch ganz, ganz andere, viele andere Städte. Da könnt ihr überall Ferris MC live sehen. Wie geil ist das denn, Digga? Den Bro habe ich jetzt auch bei uns in der Playlist. Das hier ist zur Erinnerung einfach ein Banger aus dem Deutschrap. Kriegt ihr natürlich bei uns auf Absolut Germany. Das hier ist Deutschlands Mainstage.
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2: 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Miller mit Alles wird gut. 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

Ihr hört absolut Germany. Das hier ist Deutschlands Mainstage. Jetzt mit Chapo 102 und Gustav. 20 vor 3 haben wir's. Macht euch einen richtig schönen Montag. Ich bin Valentin. Hi. Egal.

Friends, habt ihr jetzt schon wieder Bock aufs Wochenende? Ey, es ist gerade erst Montag, aber irgendwie müssen wir eigentlich schon wieder in Club steppen, oder? Die perfekte Nummer für alle von uns, die jetzt eigentlich schon wieder direkt Bock aufs Wochenende haben, habe ich in der Playlist jetzt für uns. Das hier ist Juju mit Dumm auf Absolut Germany. Das hier ist Deutschlands Main.

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0: Wunderschönen Montagnachmittag wünsche ich euch. Welcome hier auf Absolut Germany. Wir haben Punkt 3 und wir gehen rein. Freunde, auf dem besten Weg in euren Feierabend. Celine, Tränen aus Kajal habe ich gleich für euch am Start. Sam Payne mit dabei, Keine Liebe im Club. Und die Nummer, Freunde, die hat so eine kranke Energie. Das ist Bad Moms Jade mit Boki. Das ist gefährlich.
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Ja, crazy, sage ich ehrlich, fühle ich. Hallöchen, ihr hört Absolute Germany. Mein Name ist Flo, wir haben Montag, es ist Nachmittag. Und die liebe Jule aus Leipzig in Sachsen, die hat mir gerade auf die Absolute Germany Line geschrieben, auf die 01604-807-06. Und ich sag ehrlich, kennt man. Die Jule steht gerade in ihrer WG-Küche und macht sich Reis mit Maggi. Das ist nicht Low Budget, das ist Lowest Budget. Original schreibt sie dazu, es ist der 18. Mai und am Ende von Gehalt ist noch ganz schön viel Monat da. Was soll man machen, Freunde? Passender könnte die nächste Nummer nicht sein, habe ich uns hier mitgebracht. Das ist Chi Agu auf Absolute Germany mit

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0702 hier auf Absolut Germany mit dabei. Mein Name ist Flo, buongiorno, Freunde. Und wir machen weiter mit den Urvätern. Mit 5 Sterne Deluxe hier auf Absolut Germany. Ein bisschen Deutschrap-History am Start, Freunde. Das ist Dein Herz schlägt schneller.

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3: Montez und Sido.

0: 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Und das ist for real das Schlimmste, was ich mir vorstellen kann. Ich habe jetzt gleich mal Terrier hier für euch im Start mit Sad Holiday. Und darüber singt er quasi um einen letzten gemeinsamen Urlaub mit ja, seiner Ex-Freundin, seiner Ex-Frau, einer Ex-Partnerin. Und das ist for real für mich die absolute Hölle. Ich würde für kein Geld auf dieser Welt, für keins, mit meiner Ex nochmal in Urlaub fahren. Ist ja schön, wenn das funktioniert, wenn man sich noch gut versteht. Ja, ja, ja. Aber oh mein Gott, auf gar keinen Fall. Wie er selbst singt, das ist kein Holiday-Trip. Das ist einmal Hölle und zurück. Und das hier ist Materia auf Absolute Germany mit Sad Holiday.
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Von Elif geht's jetzt hier auf Absolut Germany rüber zu einem Song, der richtig slappt, zu einem Song, der richtig klatscht. Das ist Absolut Germany hier am Start mit Jazik und klatscht das an eurem Montagnachmittag.

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6: Einen wunderschönen Mittwochnachmittag wünsche ich euch hier auf Absolut Germany. Hi, mein Name ist Flo. Punkt 4 haben wir es. Punkt 16 Uhr. Perfekte Zeit, Freunde, um mit Musik aus Deutschland in euren Nachmittag reinzugehen. Das ist Chiago gleich im Start mit Partisane, Bowser und Bibiz habe ich dabei mit Maschinenraum und mit Green. Wird's ganz emotional, ganz schön, ganz entspannt, ganz locker, ganz easy. Das ist Green mit Mozartkugel.

Das ist der perfekte Vibe für eure Heimfahrt im Auto von der Arbeit. Schön Feierabend, Fenster runter. Hoffentlich scheint bei euch auch die Sonne. Und dann treibt euch diese Nummer schön nach vorne, schön nach Hause. Das ist so eine richtige Cruiser-Nummer. Wenn ich könnte, würde ich Cabrio fahren. Ich habe aber kein Cabrio zu diesem Song. Dominik Hartz und Frank Lotion hier auf Absolute Germany am Start mit Turbo Fresh. Und da fühlt man sich auch Turbo Fresh.

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Unterschiede sind einfach crazy. Freunde, welcome hier auf Absolut Germany. Mein Name ist Flo und von Juju. Crash on Freestyle, komplett aktuelle Nummer. Freunde, gehen wir jetzt aber mal ein paar Years back in time zu den Fantastischen Vier. Das sind ein paar Generationen, die wir da durchgehen, Freunde. Aber von hier kommt Deutschrap. Es ist, wie es ist, Freunde. Ernten, was wir säen, habe ich für euch mitgebracht. Und wenn man das so im direkten Vergleich sieht, ist es schon crazy, wie es sich über die Jahre geändert hat, wie man einfach an so Songs rangeht. Und ich meine jetzt nicht so diese Doppelungen, diese Unk-Rhymes, so ein bisschen diese Unk-Rhymes von

den Jungs, sondern vor allem einfach die Länge. Die Nummer geht 4 Minuten 13. Ich finde, da könnten wir auch mal wieder back zu hingehen. Dafür könnten wir auch einfach mal wieder ein paar von diesen neuen Songs einfach mal in der Länge verdoppeln. Dann

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Crow mit Unendlichkeit hier auf Absolut Germany für euch am Start. Mein Name ist Flo. Hallöchen. Und Freunde, in diesem Vibe bleiben wir einfach direkt drin, weil hier ist es schön gemütlich, hier ist es schön warm, Freunde. Ich habe jetzt Rin für euch im Start mit vielleicht einem der besten Beats, die ich dieses Jahr gehört habe. Low key, ich finde den Beat ultra krass. Das ist Blade Runner hier auf Absolut Germany. Mein Name ist Flo und ich freue mich, dass ihr hier mit am Start seid.

0: Das ist Absolute Germany. In eurem Montagnachmittag, in eurem Montagfeierabend. Je nachdem, ob ihr schon aus habt oder ob ihr noch auf Schaffe sitzt. Freunde, welcome. Schön, dass ihr am Start seid. Hab euch jetzt Champagne hier mitgebracht mit So einfach. Und der teast gerade auf TikTok, auf Instagram rauf und runter seine neue Nummer, die am Freitag droppen soll. Angel Eyes heißt die.
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krassen Ohrwurm davon, Freunde. Kommt am Freitag raus, checken wir natürlich im New Music Friday hier auf Absolut Germany ab. Und hier haben wir ihn, Sam Bain auf Absolut Germany mit seiner Nummer So einfach.

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9: Yes, sir. Welcome und Hallöchen hier auf Absolut Germany. Mein Name ist Flo. Ich freue mich, dass ihr mit am Start seid, Freunde. Wir gehen rein in euren Feierabend. Gleich mit Bowser und Vagabund, mit Millennium Kid ist mit dabei und Ritalin. Das ist hier Absolut Germany mit

Ja, ihr Glücklichen. Freunde, ich kriege ja schon reichlich Bilder von euch auf die Absolute Germany Line auf die 0160480706 geschickt. Von Leuten, die gerade schon auf dem Weg in den Feierabend sind, Freunde. Und da passt es perfekt. Do Not Disturb von Forty und Jamule.

einfach mal den Nicht-Stören-Modus reinhauen. Freunde, Laptop zugeklappt, Feierabend, auf dem Weg nach Hause. Wir genießen unsere freie Zeit mit nur Musik aus Deutschland. Das hat man gleich im Start. Bad Moms, Jay und Kool Savas dabei. Und das hier sind sie, 40 und Jamule, Do Not Disturb.

Von den Berliner Jungs von Il Civetto geht's jetzt hier auf Absolut Germany rüber zu einem absolut legendären Deutschrap-Duo, zu ASD. ASD, für die Jüngeren unter uns, die nicht kennen, das sind Afrop und Sammy Deluxe. Deshalb

0: AFROP, AFROP, Sammy Deluxe. So, und das mit einem Song, ja, ist einfach zu merken, ASD, welcome Freunde, das ist absolut Germany, mit ASD und der Nummer ASD. Wir gehen rein.
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auf Absolut Germany am Start. Hi, mein Name ist Flo und Freunde, wir sind hier auf Absolut Germany umgeben von absoluten Legenden. Ja, gerade Sido mit am Start gewesen und gleich Megalo mit am Start.

Und aber damit uns hier die Newcomer nicht zu kurz kommen, Freunde, unser Newcomer-Format, Bühne frei, Deutschlands beste Newcomer-Show, geht wieder in die nächste Runde, geht wieder an den Start. Ab Juni sind wir jede Woche wieder für euch am Start und checken die besten Newcomer des Landes aus.

Er hat einfach so eine krasse Stimme. Freunde, welcome. Mein Name ist Flo, ihr hört absolut Germany und es geht um 1986, den ich jetzt hier für euch mitgebracht habe, mit seiner neuen Nummer Nur dir gehören. Und der Typ hat einfach so eine rauchige, kratzige, markante, kernige, vor allem auch wiedererkennbare Stimme. Es ist einfach crazy, Freunde. Ein Sänger mit to the fullest Rapper-Attitüde, das ist 1986 hier für euch auf Absolute Germany am Start mit, ja, nur dir gehören.

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4: Moin, Servus und Hallo. In meiner Heimat sagt man Ei Gude Wie. Freunde, schön, dass ihr am Start seid hier auf Absolut Germany. In eurem Nachmittag Punkt 6 haben wir es gut. Es ist vielleicht ein bisschen spät für Moin. Aber Leute, wir senden hier auf Absolut Germany für ganz Deutschland. Deshalb sucht euch das aus, wo ihr euch angesprochen fühlt. Und die Musik, die ihr fühlt, die habe ich hier für euch am Start. Samra gleich am Start. Bunt und Bowser mit dabei. Und wir gehen rein mit Jazzy und Reezy. Das ist

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0: über mich, aber Freunde, man kann ja nicht immer alles totgeil finden. Schön, dass ihr da seid, ihr hört Absolut Germany, mein Name ist Flo. Und ja, man muss auch mal ehrlich sein, es gibt auch Songs, die gefallen mir persönlich nicht so gut. Wenn ich ganz, ganz ehrlich bin, Materia 9 Leben, die Nummer, die ich jetzt für euch dabei habe, ich fand die am Anfang nicht so nice, die hat mich ehrlich gesagt gar nicht abgeholt. Aber die ist ein Grower. Umso häufiger ich die jetzt gehört habe, umso krasser finde ich die. Ich sag ehrlich, die zieht wie ein Tee oder wie Dealer auf einer Clubtoilette. Freunde, lasst sie auf euch wirken. Hört sie vielleicht nochmal. Schaltet irgendwann nochmal ein. Sie wird nochmal kommen und dann sagt ihr irgendwann auch, ich finde die crazy gut. Materia hier auf Absolut Germany am Start. 9 Leben, 1 übrig. Fand ich erst nicht nice. Finde ich jetzt brutal stark.
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Das ist Absolut Germany und das finde ich jetzt todlustig. Welcome, Freunde. Hallöchen hier auf Absolut Germany und ein ganz liebes Hallo an alle, die gerade in einem Bus sitzen, weil die liebe Samira aus Mannheim hat sich hier gerade bei mir auf die Absolut Germany Line auf die 01604-800-706 gemeldet und meint, ey, ich sitze hier gerade im Bus auf dem Weg nach Hause von der Arbeit und der Busfahrer hört Absolut Germany voll laut. Kann jeder mithören. Finde ich ja übelst cool. Liebe Grüße, Busfahrer, wenn Sie gerade in Mannheim unterwegs sind. Wie nett. Schicken Sie mal, wenn Sie irgendwann mal angehalten haben und kurz ans Handy dürfen, schicken Sie mal eine Sprachnachricht rein. Wie cool ist das denn? Freunde, schön, dass ihr am Start seid. Schön, dass ihr hoffentlich sicher zu Hause bei euch ankommt. Und auch mal liebe Grüße an eure Busfahrer. Vielleicht machen die auch Germany an.

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Kamera. Das ist absolut Germany. Freunde, welcome. Mein Name ist Flo. Schön, dass ihr dabei seid. Wir haben mit dem dicken Daumen 20 vor 7. Und Freunde, ich habe jetzt für euch eine Nummer mitgebracht, die ein schönes Beispiel ist. Und zwar dafür, dass man heutzutage irgendwie echt schwer nur noch sagen kann, was ist irgendwie welches Genre? Was ist Rap? Was ist Pop? Was ist Dance Music oder EDM Techno, was auch immer. Ich

am Start für euch. Okay Kid mit Rave On. Und die Nummer ist irgendwie Rave, es ist irgendwie bisschen rockig, es ist irgendwie Indie, es ist irgendwie poppig, es ist irgendwie gerappt, type of. Es ist einfach sau schwierig zu sagen. Das perfekte Beispiel dafür, dass Musik heutzutage sich eben nicht mehr so ganz zu

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0: Das ist Absolute Germany. Hallöchen, Freunde. Und manchmal rast die Zeit an einem vorbei. Heute ist bei mir so ein Tag, wo ich sage so, hä, wieso haben wir schon fast 19 Uhr? Ich habe irgendwie heute nicht alles geschafft, was ich irgendwie schaffen wollte. Und jetzt ist der Tag auch schon irgendwie gleich vorbei. Und irgendwie, es ist einfach irgendwie schnell gegangen. Freunde, und genau dieses Gefühl, ja, das haben Max Grimm und Green in ihrer neuen Nummer Wimpernschlag auch ganz gut beschrieben. Ich weiß, Freunde, es gibt auch Tage, da zieht es sich wie Gummi und man denkt sich um 14 Uhr, was, wieso ist es noch nicht 22 Uhr? Es fühlt sich so an. Es gibt so und so Tage. Aber manchmal sind sie eben vorbei in einem Wimpernschlag.
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Punkt 19 Uhr haben wir's. Freunde, welcome. Schön, dass ihr da seid hier auf Absolute Germany, auf Deutschlands erstem Sender, der nur neue Musik aus Deutschland spielt. Und deshalb habe ich für euch mitgebracht Bowser mit Mary gleich im Start, Jazik dabei mit Aiken und das hier ist Rin mit Blade Runner, der endlich sein neues Album angekündigt hat. Endlich. Oh, hat ja auch lange genug gedauert. Holla die Waldspur.

Ah, das sind zwei richtige Rabauken, zwei richtige Racker, die ich jetzt für euch auf Absolute Germany am Start habe. Welcome, hi, mein Name ist Flo und ich habe für euch mitgebracht Raf Camora und Contra K. Und die beiden, das sind einfach so Künstler, da weiß man, was man bekommt, wenn die beiden da draufstehen auf einem Song. Da gibt's keine bösen Überraschungen, sondern wenn Contra K an der Nummer dran steht, dann ist da richtig viel Contra K drin. Bei Raf Camora genauso. Sobald Raf Camora bei einem Song dabei ist, weiß ich, geil, ich bekomme Raf Camora. Und die beide im Kombi, ja, was wird das wohl sein? Raf Camora und Contra K. Freunde, wir gehen rein. Das ist Zeitpunkt. Das ist ein Banger hier auf Absolute Germany.

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2: Ali Neumann mit Ein Herz kann man nicht reparieren.

Also ich glaube, als damals diese Nummer hier aus meinem Kinderzimmer kam, da dachte meine Mutter sich auch kurz, oh, jetzt ist es vorbei, jetzt ist er auf der schiefen Bahn. Ei, jetzt ist es geschehen, jetzt wird er obdachlos und nimmt Drogen. Aber hey, es war einfach nur Alligator mit Willst du. Das Teil ist

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quatschen, der sein Tanzbein schwingt, gehen wir jetzt rüber zu einer Kombi, wo ich, bin ich ganz ehrlich, nicht mehr gedacht hätte, dass ich die irgendwann mal hier auf Absolute Germany anmoderiere. Sarah, Connor und Sido. Und die sind irgendwie so weit auseinander, gleichzeitig in meinem Kopf, aber trotzdem so nah zusammen, dass es super gut passt und die Nummer ist ein Banger. Freunde, wir gehen rein, das ist Interstellar hier auf Absolute Germany.

Bin ich ehrlich? Nur noch so halb, Freunde. Mit dem dicken Daumen was 10 vor 8, ihr und Absolute Germany. Mein Name ist Flo, freue mich, dass ihr mit dabei seid. Und Freunde, wir powern jetzt nochmal mit letzter Energy hier in den Abend rein. Pascha Nim gleich dabei, Crow gleich dabei und vor allem die beiden hier dabei, Rin und Reezy mit der neuen Nummer Wach. Freunde, seid ihr wach? So, noch ein kurzes... Aua, ich bin gegen das Mikrofon gekommen. Ach du Scheiße, ei, ei, ei.

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1: Rin mit Exit Through the Gift Shop.
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